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1: Diese Nacht zeigt sich meist sternenklar bei Tiefstwerten zwischen 17 und 10 Grad. Ja, heute wird es wieder richtig heiß, bis zu 34 Grad bei viel Sonne. Und das Wochenende, ja, zumindest am Samstag noch richtig hochsommerlich, bis 37 Grad. Am Sonntag wird es dann etwas wechselhafter und auch kühler, da zwischendurch Schauer und Gewitter.
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1: Diese Nacht zeigt sich meist sternenklar bei Tiefstwerten zwischen 17 und 10 Grad. Ja, heute wird es wieder richtig heiß, bis zu 34 Grad bei viel Sonne. Und das Wochenende, ja zumindest am Samstag, noch richtig hochsommerlich, bis 37 Grad. Am Sonntag wird es dann etwas wechselhafter und auch kühler, da zwischendurch Schauer und Gewitter.

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1: Diese Nacht zeigt sich meist sternenklar bei Tiefstwerten zwischen 17 und 10 Grad. Ja, heute wird es wieder richtig heiß, bis zu 34 Grad bei viel Sonne. Und das Wochenende, ja zumindest am Samstag, noch richtig hochsommerlich, bis 37 Grad. Am Sonntag wird es dann etwas wechselhafter und auch kühler. Da zwischendurch Schauer und Gewitter.
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Dies ist Gordon Mackenzies Lied, sein Lied von Albany, dem stolzen Schloss seines Clans, das eines Tages für immer verlieren sollte.

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1: Ich bin Florian Klaus. Guten Morgen. Der Deutsche Bauernverband rechnet wegen der anhaltenden Trockenheit mit schlechten Ernten in diesem Jahr. Bauernpräsident Ruckwied hat dem Redaktionsnetzwerk Deutschland gesagt, dass eine unterdurchschnittliche Ernte bei Getreide erwartet wird. Und auch für die Herbstkulturen sei mit erheblichen Einbußen zu rechnen. Im Süden Deutschlands teils bis hin zum Totalausfall. Im Norden, wo es immer wieder etwas geregnet hat, sehe es besser aus. Der Bundesbeauftragte für die Belange von Menschen mit Behinderungen, Dussel, hat vor Rückschritten bei der Inklusion gewarnt. Im Stern hat der SPD-Politiker kritisiert, dass Menschen mit Behinderungen zunehmend vor allem als Kostenfaktor betrachtet werden würden. In früheren Jahren seiner Amtszeit sei es darum gegangen, Barrieren abzubauen. Derzeit müsse er darum kämpfen, dass die Standards nicht zurückgefahren werden. Er betonte, dass es dabei um Grundrechte gehe. Nach dem Vorfall mit einer mit Sprengstoff bestückten Drohne am Flughafen

0: Leipzig-Halle sind sich die Innenminister von Bund und Ländern einig. Es muss schnell etwas passieren, um bei der Drohnenabwehr voranzukommen. Sie haben in einer Telefonkonferenz darüber gesprochen. Die Bremer Innensenatorin Högel hat im ZDF gesagt:
1: Wir brauchen dringend eine moderne Technik, die uns in die Lage versetzt, Drohnen zu identifizieren und dann auch abzuwehren. Das ist der Auftrag.
0: Zu den konkreten Inhalten der Sonderschalte im Einzelnen sei Vertraulichkeit vereinbart worden, hat Hamburgs Innensenator Grote gesagt. Aktuell sind gefälschte Briefe eines vermeintlichen Düsseldorfer Rechtsanwalts im Umlauf. Unter der Überschrift »Letzte außergerichtliche Geltendmachung« werden die Empfänger zur Zahlung von über 3.500 Euro für ein angebliches Gewinnspiel-Abo aufgefordert. Die Verbraucherzentrale Sachsen spricht von Betrug und rät sich, nicht von den Gesetzenfristen unter Druck setzen zu lassen. Keinesfalls sollte gezahlt werden. Stattdessen Anzeige erstatten. Zehnkampfweltmeister Leo Neugebauer ist jetzt auch Europameister. Bei der Leichtathletik-EM in Birmingham hat der Deutsche Gold geholt. Silber ging an seinen Teamkollegen Niklas Kaul. Nochmal Gold für die deutsche Mannschaft gab es im 3000 Meter Hindernislauf. Und zwar für Gesa Krause. Olivia Gürt schaffte es auf Platz 3. Und eine weitere Bronzemedaille ging an den Diskuswerfer Henrik Janssen.
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3: Guten Morgen. Ja, es wird heute richtig heiß. Viel Sonne, bis zu 34 Grad sind möglich. Morgen, der Samstag, sogar bis 37 Grad. So, und dann war es das erstmal mit den richtig heißen Temperaturen. Die gehen dann wieder zurück. Am Sonntag ist es auch insgesamt wechselhafter. Da müssen wir dann auch mit Schauern und Gewittern rechnen.

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1: Mit Ingo Enke. Guten Morgen. Zum Schulstart am Montag werden in Sachsen über 5000 Lehrer an andere Schulen abgeordnet. Die Bildungsgewerkschaft GEW kritisiert, so werde die Bildungsqualität gesenkt. Nach dem Drohnenvorfall am Flughafen Leipzig wollen Bund und Länder die Drohnenabwehr beschleunigen, zum Beispiel durch gemeinsame Forschung und Technikbeschaffung. Der Deutsche Bauernverband spricht wegen der Trockenheit von einer brutal angespannten Lage. Bauernpräsident Joachim Ruckwied sagte der Torgauer Zeitung, er erwarte eine unterdurchschnittliche Ernte, etwa bei Getreide, Kartoffeln oder Gemüse. Zehnkämpfer Leo Neugebauer hat bei der Leichtathletik-EM Gold geholt. Gesa Krause gewann im 3000 Meter Hindernislauf Gold. Die B95 wird in Ehrenfriedersdorf heute freigegeben. Damit kann man wieder vom Erzgebirge nach Chemnitz fahren.
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2: Guten Morgen. Ja, es wird heute richtig heiß. Viel Sonne, bis zu 34 Grad sind möglich. Morgen, der Samstag, sogar bis 37 Grad. So, und dann war es das erstmal mit den richtig heißen Temperaturen. Die gehen dann wieder zurück. Am Sonntag ist es auch insgesamt wechselhafter. Da müssen wir dann auch mit Schauern und Gewittern rechnen.
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1: Mit Ingo Enke. Guten Morgen. Mit Beginn des Schuljahres am Montag werden in Sachsen über 5000 Lehrer an andere Schulen abgeordnet. Rund 2000 mehr als im Vorjahr. Die Bildungsgewerkschaft GEW kritisiert das.
2: Landeschef Burkhard Naumann erklärte, dass dadurch noch mehr Unterricht fach- oder schulartfremd erteilt wird, was die Bildungsqualität massiv senke. Gefragt seien nachhaltige Lösungen, wie beispielsweise attraktive Arbeitszeitkonten, Anreize für ältere Lehrkräfte weiter zu unterrichten und Prämien für junge Lehrkräfte in Bedarfsregionen zu gehen. Gunnar Tichy, Nachrichtenredaktion.
1: Nach dem Drohnenvorfall am Flughafen Leipzig-Halle wollen Bund und Länder die Drohnenabwehr beschleunigen. Zum Beispiel durch gemeinsame Forschung und Technikbeschaffung. Das haben die Innenminister in einer Telefonkonferenz besprochen, teilte Sachsens Innenminister Armin Schuster mit. Niedersachsen fordert außerdem, alle Flughäfen ins Abwehrkonzept des Bundes aufzunehmen. Der Deutsche Bauernverband rechnet wegen der anhaltenden Trockenheit mit schlechten Ernten in diesem Jahr. Bauernpräsident Joachim Ruckwied spricht in der Thurgauer Zeitung von einer brutal angespannten Lage. Er erwarte eine unterdurchschnittliche Ernte bei Getreide, Raps, Gemüse oder Kartoffeln. In mehreren Bundesländern würden zu wenig Futterpflanzen wachsen. Manche Landwirte müssten Tiere früher als geplant schlachten. Zehnkampfweltmeister Leon Neugebauer ist jetzt auch Europameister. Bei der Leichtathletik-EM in Birmingham hat der gebürtige Görlitzer Gold geholt. Silber ging an seinen Teamkollegen Niklas Kaul. Gold für die deutsche Mannschaft gab es auch im 3000 Meter Hindernislauf, und zwar für Gesa Krause. Die Chemnitzer Grünen kritisieren die Stadt, weil sie den Bau eines Fahrradparkhauses am Hauptbahnhof angeblich immer weiter verschleppt. Conny Hartmann berichtet aus Chemnitz.
3: Nachdem es vor 2 Jahren angekündigt wurde, scheiterte die Umsetzung zuletzt an der prekären Finanzlage der Stadt. Baubürgermeister Thomas Kütter fand jedoch eine Lösung, um für das Vorhaben doch noch Fördermittel zu bekommen. Das Fahrradparkhaus wird an den Neubau des Busbahnhofes an der Dresdner Straße gekoppelt. Hierfür gibt es allerdings noch keinen konkreten Zeitplan.
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4: Heute viel Sonnenschein, 33 bis 35 Grad. Morgen sonnig bis 37 Grad. Sonntag dann der Wetterwechsel, etwas Regen, einzelne Gewitter bis 26 Grad. Montag wolkig bis 24 Grad.
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4: Reifenteile auf der A17 Richtung Prag, kurz vor Dresden-Prohlis. In Gößnitz freilaufende Pferde auf der Alexander-Puschkin-Straße. Geblitzt wird auf der B69 in Arnsdorf aus einem grauen Caddy.
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4: Mit Stefan Bodinus ist es Freitag, der 14. August. Ich hoffe, Sie hatten eine angenehme Nacht. Gleich Mike and the Mechanics und jetzt Roland Kaiser. Unerreichbar.

0: 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Ja, heute an diesem Freitag Temperaturen über 30 Grad. Noch ist es angenehm kühl, also da lohnt sich das Durchlüften in der Wohnung. Und schwungvoll geht's weiter hier mit Modern Talking in 19 Sekunden.
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0: Antenne Sachsen, gleich mit Musik aus den 70ern von Gilbert O'Sullivan, Get Down.
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6: Mit Ingo Enke. Guten Morgen. Die Drohnenabwehr muss in Deutschland schnell verbessert werden. Darüber waren sich die Innenminister von Bund und Ländern in einer Telefonkonferenz einig, so Sachsens Ressortchef Armin Schuster. Die Flughäfen sollen besser mit Abwehrtechnik ausgestattet werden. Weil sich ein Waldbrand bei Hürtgenwald im Kreis Düren in NRW in Richtung eines Wohngebiets ausbreitet, wird der Ortsteil Gai evakuiert. Dort leben gut 1800 Menschen. Auf einer Koppel in Niederoderwitz bei Zittau ist eine Stute verletzt worden. Sie hatte Schnittwunden. Bei der Leichtathletik-EM in Birmingham hatte gebürtige Görlitzer Leo Neugebauer Gold geholt. Gesa Krause gewann über 3000 Meter Hürden Gold. Dresden feiert ab heute 3 Tage lang das Canaletto-Stadtfest. Auf 11 Bühnen treten rund 1000 Künstler auf.
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0: Heute viel Sonnenschein, 33 bis 35 Grad, morgen sonnig bis 37 Grad, Sonntag dann der Wetterwechsel, etwas Regen, einzelne Gewitter bis 26 Grad, Montag wolkig bis 24 Grad.
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0: Ein Spanngurt liegt auf der A4 Chemnitz Richtung Dresden zwischen Frankenberg und Hainichen auf der mittleren Spur. Ein Brett liegt auf der A4 Dresden Richtung Chemnitz in Höhe Rastplatz Rossauer Wald. Die A4 Görlitz Richtung Dresden ist nach einem Unfall gesperrt zwischen Weißenberg und Bautzen Ost. A9 Nürnberg Richtung Leipzig, Höhe Leipzig West, ein defekter LKW in der Auffahrt auf der rechten Spur. A14 Dresden Richtung Leipzig zwischen Klinger und Naunhof, ein defekter LKW auf der Standspur. Geblitzt wird in Dresden auf der Kaspar-David-Friedrich-Straße und im Gewerbegebiet Zwochau. Dort gilt Tempo 70.
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Joe Cocker um 6.43 Uhr. Guten Morgen. 99 Jahre ist sie alt und sie hat ein fast 100 Jahre altes Mathematikrätsel gelöst. Die Mathematikerin Joan Buhrmann. Na klar.

Wenn man 1927 mit dem Rechnen anfängt, dann hat man das Ergebnis eben irgendwann raus. Nein, im Ernst, sie hat das sogenannte Burau-Problem gelöst und eine Formel für verlorene Fäden gefunden. Mit 99 Jahren. Respekt. Antenne Sachsen, jetzt mit Howard Carpendale.

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1: Antenne Sachsen gleich mit Secret Service.
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6: Mit Ingo Enke. Guten Morgen. Die Abwehr von Drohnen muss in Deutschland schnell verbessert werden. Darüber waren sich die Innenminister von Bund und Ländern in einer Telefonkonferenz einig, so Sachsens Ressortchef Armin Schuster. Letzte Woche war ja am Flughafen Leipzig-Halle eine Sprengstoffdrohne entdeckt worden. Jan-Henner Reitze berichtet.
7: Gegenseitige Unterstützung, gemeinsame Forschung und Flughäfen besser mit Abwehrtechnik ausstatten. Diese Ansatzpunkte wollen die Innenminister verfolgen. Einigkeit gibt es aber nicht in allen Punkten. Aus Niedersachsen und Bremen kommt zum Beispiel die Forderung, dass der Bund auch Häfen besser in Sachen Drohnenabwehr ausstattet.
6: Wegen eines Waldbrandes in der Eifel müssen jetzt rund 1800 Bewohner aus der Gemeinde Hürtgenwald in NRW ihre Häuser verlassen. Der Brand erstreckt sich über etwa 25 Hektar und liegt nur noch wenige hundert Meter von den Häusern entfernt. Seit gestern Nachmittag kämpfen viele Feuerwehrleute gegen die Flammen an, auch die Nacht hindurch. Ein Löschhubschrauber konnte mit Beginn der Dunkelheit nicht mehr fliegen. Bei einem Brand in einem Hochhaus in der Rosenbergstraße in Dresden-Grunau ist am Abend ein Mensch verletzt worden. In der Brandwohnung im 13. Stock fanden Einsatzkräfte den schwer verletzten Mieter, der in eine Klinik gebracht wurde. Alle anderen Bewohner mussten unverletzt das Hochhaus verlassen. Heute soll ein Ermittler vor Ort die Brandursache untersuchen. Auf einer wichtigen Pendlerstrecke zwischen Chemnitz und dem Erzgebirge verschwindet heute eine Dauerbaustelle. Mehr von Conny Hartmann.
8: Während die B95 in Burkhardsdorf für rund 2 Jahre gesperrt ist, wird sie in Ehrenfriedersdorf wieder freigegeben. Damit können Autofahrer aus Richtung Annaberg wieder über Herold und die B174 nach Chemnitz fahren. Hier wurde seit April 2024 gebaut. Starkregen hatte die Arbeiten mehrfach verzögert.
6: Im Zoo Leipzig wird heute der Name des jüngsten Giraffennachwuchses bekannt gegeben. Für den 5 Wochen alten Giraffenbullen wurden rund 1700 Namensvorschläge eingereicht. Im finalen Voting stehen jetzt noch Yaro, Kato, Sima, Jabari und Nkosi zur Auswahl.
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9: Heute viel Sonnenschein, 33 bis 35 Grad, morgen sonnig bis 37 Grad, Sonntag dann der Wetterwechsel, etwas Regen, einzelne Gewitter bis 26 Grad, Montag wolkig bis 24 Grad.
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9: Die A4 Görlitz Richtung Dresden ist nach einem Unfall blockiert zwischen Weißenberg und Bautzen Ost. A72 Richtung Hof, defekte LKW auf der Standspur zwischen Reichenbach und Treuen. Geblitzt wird in Zittau, Humboldtstraße Richtung Olbersdorf und in Dresden, Kaspar-David-Friedrich-Straße aus einem Caddy beidseitig.
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9: Kommen Sie gut in diesen Freitag mit 70ern, 80ern und den schönsten Schlagern. Am Mikrofon Stefan Bodinus, gleich Shaken Stevens, Roger Whittaker und zu Beginn Secret Service.

Shake and Stevens um 7.13 Uhr. Guten Morgen. Das Wochenende liegt vor uns. Es wird viel gefeiert in Chemnitz. Das Ballonfest auf der Küchwaldwiese. In Mittweida das Altstadtfest. Dann Volksfest in Zwickau. Der erste Zwickauer Stadtsommer auf dem Hauptmarkt. Und in der Landeshauptstadt Canaletto das Dresdner Stadtfest. Die Antenne Sachsenbühne finden Sie auf dem Altmarkt in Dresden. Heute Abend eine bunte Show von Carte Blanche. Und wir hören jetzt die Archies.

0: Vielen Dank fürs Einschalten. Hier ist Antenne Sachsen gleich mit Andrea Berg.
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5: Mit Ingo Enke. Guten Morgen. Zum Schulstart am Montag werden in Sachsen über 5000 Lehrer an andere Schulen abgeordnet. Die Bildungsgewerkschaft GEW kritisiert, so werde die Bildungsqualität gesenkt. Nach dem Drohnenvorfall am Flughafen Leipzig wollen Bund und Länder die Drohnenabwehr beschleunigen, zum Beispiel durch gemeinsame Forschung und Technikbeschaffung. Der Deutsche Bauernverband spricht wegen der Trockenheit von einer brutal angespannten Lage. Bauernpräsident Joachim Ruckwied sagte der Torgauer Zeitung, er erwarte eine unterdurchschnittliche Ernte, etwa bei Getreide, Kartoffeln oder Gemüse. Zehnkämpfer Leo Neugebauer hat bei der Leichtathletik-EM Gold geholt. Gesa Krause gewann im 3000 Meter Hindernislauf Gold. Die B95 wird in Ehrenfriedersdorf heute freigegeben. Damit kann man wieder vom Erzgebirge nach Chemnitz fahren.
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6: Heute viel Sonnenschein, 33 bis 35 Grad. Morgen sonnig bis 37 Grad. Sonntag dann der Wetterwechsel, etwas Regen, einzelne Gewitter bis 26 Grad. Montag wolkig bis 24 Grad.
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6: Die A4 Görlitz Richtung Dresden ist gesperrt nach einem Unfall zwischen Weißenberg und Bautzen Ost. Geblitzt wird in Chemnitz auf der Zwickauer Straße stadtauswärts, in Zittau, Humboldtstraße Richtung Olbersdorf und Dresden, Kaspar-David-Friedrich-Straße beidseitig aus einem Caddy.
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Ein Gruß aus Dänemark von Laidback um 7.43 Uhr. Ja, heute nochmal schönstes Sommerwetter, morgen auch nochmal. Ab Sonntag dann wieder kühler. Also 2 Tage lang können wir nochmal ausgiebig in jedem Gespräch über die Hitze meckern. Und abends lange draußen sitzen, was unternehmen, zum Beispiel abends zum Dresdner Stadtfest. Da finden Sie Antenne Sachsen auf dem Altmarkt. Ja, nochmal die Vorzüge des Sommers genießen und passen dazu jetzt Sommer in der City von Bernd Kaczmarek. Und ich muss wohl so langsam akzeptieren, dass es dieses Jahr wohl nichts mehr wird mit der Strandfigur.

0: 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Als nächstes die Shorts mit Comment ça va?
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2: Mit Ingo Enke. Guten Morgen. Aus mehreren Teilen Deutschlands melden die Behörden wieder Waldbrände. Helen Martin fasst zusammen.
3: Im Kreis Düren in NRW stehen ungefähr 25 Hektar in Flammen. Dort musste jetzt der Ortsteil Hürtgenwald-Gai evakuiert werden, weil sich die Flammen darauf zubewegen. Betroffen sind rund 1.800 Menschen. Auch bei Ottweiler im Saarland brennt es. Hunderte Feuerwehrleute sind im Einsatz. 4 von ihnen wurden verletzt. In Sachsen-Anhalt ist ein Feuer im Landkreis Harz mittlerweile unter Kontrolle.
2: Bei uns gilt die zweithöchste Waldbrandwarnstufe im nördlichen Sachsen. Vom Landkreis Leipzig über Nordsachsen und Dresden bis zu den Landkreisen Meißen, Bautzen und Görlitz. Bei einem Brand in einem Hochhaus in Dresden-Grunau ist am Abend ein Mensch verletzt worden. Nathalie Feigl berichtet.
4: Flammen und Rauch schlugen meterhoch aus einem Fenster des Gebäudes in der Rosenbergstraße. In der betroffenen Wohnung im 13. Stock fanden Einsatzkräfte eine verletzte Person, die von einem Notarzt versorgt und in eine Klinik gebracht wurde. Alle anderen Bewohner blieben unverletzt, mussten aber evakuiert werden.
2: Die Spritpreise sind nach wie vor hoch und die Grünen wollen, dass die Bundesregierung die Mineralölkonzerne in die Pflicht nimmt. Fraktionschefin Katharina Dröge fordert in der Bild eine Übergewinnsteuer für die Konzerne. Die Bundesregierung würde dabei zusehen, wie die Menschen abgezockt werden, so die Grüne. Aktuell sind in Sachsen gefälschte Briefe eines vermeintlichen Düsseldorfer Rechtsanwalts im Umlauf. Unter der Überschrift "Letzte außergerichtliche Geltendmachung" sollen die Empfänger über 3.500 Euro für ein angebliches Gewinnspiel-Abo zahlen. Die Verbraucherzentrale Sachsen spricht von Betrug. Keinesfalls solle gezahlt werden. Der erste Zwickauer Stadtsommer feiert Premiere. Von heute bis Sonntag verwandelt sich der Hauptmarkt in eine Festmeile mit Fahrgeschäften und Bühnenshow. Gunnar Tichy aus Zwickau.
5: Los geht es täglich ab 15.30 Uhr. Heute Abend treten The Porridges auf. Morgen erwartet die Besucher am Abend eine große Lasershow, eingebettet in eine 90er-Jahre-DJ-Party. Schon um 18 Uhr steht Schlagersängerin Uta Bresan auf der Bühne des Wernesgrüner Showtrucks.
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6: Heute viel Sonnenschein, 33 bis 35 Grad. Morgen sonnig bis 37 Grad. Sonntag dann der Wetterwechsel, etwas Regen, einzelne Gewitter bis 26 Grad. Montag wolkig bis 24 Grad.
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6: A4 Görlitz Richtung Dresden, Stau zwischen Weißenberg und Bautzen Ost. Da gab es einen Unfall. Der Verkehr wird auf der linken Spur an der Unfallstelle vorbeigeführt. 50 Minuten dauert's länger. A72 Richtung Hof, kurz vor der Abfahrt Reichenbach eine LKW-Panne, dort Vorsicht. Geblitzt wird in Dresden, Caspar-David-Friedrich-Straße, in Zittau, Humboldt-Straße und in Chemnitz auf der Rembrandt-Straße.
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6: Mit Stefan Budinus am Mikrofon und natürlich mit Hits aus den 70ern, aus den 80ern, mit dabei auch die schönsten Schlager.

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2: Hallo, hier ist Antenne Sachsen, Stefan Bodinus. Ich mach's kurz, dauert nicht lange. Sie haben Karten gewonnen für Michael Patrick Kelly.
1: Ui!
2: Ja.
1: Wahnsinn!
2: Das sind zwei Karten und das ist am 22. August, das heißt am Samstag in einer Woche in Carmens Hutbergbühne. Also wirklich, das ist eine sehr schöne Location, ja.
1: Das kenn ich doch. Super, dankeschön.
2: Na dann wünschen wir Ihnen einen schönen Tag. Na, wo auch immer Sie gerade sind.
1: Ebenfalls.
2: Ja, und dann viel Spaß beim Konzert. Michael Patrick Kelly ist ganz toll.
1: Dankeschön.
2: Ja. Tschüss.
1: Alles Gute Ihnen auch. Tschüss.
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2: 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Michael Patrick Kelly wurde mit der Kelly Family berühmt. Damals wurde er Paddy genannt. Und hier hören wir Paddy mit seinem Bruder Angelo in dem bekanntesten Lied, An Angel.

0: aus den 70ern, die Boomtown Rats auf Antenne Sachsen. Wir spielen 70er, wie gerade gehört, 80er und die schönsten Schlager. Gleich gibt's noch Part-Time Lover von Stevie Wonder und Juliane Werding. Starke Gefühle nach den Antenne Sachsen Schlagzeilen um 8:30.
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17: Mit Ingo Enke. Guten Morgen. Die Drohnenabwehr muss in Deutschland schnell verbessert werden. Darüber waren sich die Innenminister von Bund und Ländern in einer Telefonkonferenz einig, so Sachsens Ressortchef Armin Schuster. Die Flughäfen sollen besser mit Abwehrtechnik ausgestattet werden. Weil sich ein Waldbrand bei Hürtgenwald im Kreis Düren in NRW in Richtung eines Wohngebiets ausbreitet, wird der Ortsteil Gai evakuiert. Dort leben gut 1800 Menschen. Bei einem Brand in einem Hochhaus

0: In Dresden-Grunau ist am Abend ein Mensch schwer verletzt worden. Alle anderen Bewohner mussten das Gebäude verlassen. Bei der Leichtathletik-EM in Birmingham hatte gebürtige Görlitzer Leo Neugebauer Gold geholt. Gesa Krause gewann über 3000 Meter Hürden Gold. Dresden feiert ab heute 3 Tage lang das Canaletto-Stadtfest. Auf 11 Bühnen treten rund 1000 Künstler auf.
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2: Heute viel Sonnenschein, 33 bis 35 Grad. Morgen sonnig bis 37 Grad. Sonntag dann der Wetterwechsel, etwas Regen, einzelne Gewitter bis 26 Grad. Montag wolkig bis 24 Grad.
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2: A4, Görlitz Richtung Dresden, Viertelstunde dauert es länger zwischen Weißenberg und Bautzen-Ost nach einem Unfall. Der Verkehr wird auf der linken Spur an der Unfallstelle vorbeigeführt. Eine LKW-Panne auf der A72 Richtung Hof, kurz vor der Abfahrt Reichenbach. Geblitzt wird in Dresden auf der Reikerstraße stadtauswärts, in Chemnitz auf der Rembrandtstraße Richtung Schopauer Straße und in Radeberg auf der Oberstraße am Markt.
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Das Original von Ein Bett im Kornfeld, die Bellamy Brothers auf Antenne Sachsen, 8.42 Uhr. Heute bis zu 35 Grad in Sachsen, morgen zur Schulanführung sogar bis 37 Grad. Also da sollte in die Zuckertüte jetzt nicht unbedingt Schokolade rein, die schmilzt ja weg. Ja, was immer gut ankommt, auch auf großen Feiern, wenn Kinder dabei sind, sind so Schokoladenbonbons aus dem Kühlschrank oder eben Schokoriegel gekühlt. Die Münchner Freiheit jetzt und danach Baccarat. 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

0: Hoch Ralf sorgt für Hochsommerwetter und es war auch ein Ralf, Ralf Bursi, auch Bummi genannt. Und gleich nach den Antenne Sachsen Nachrichten um 9, Middle of the Road und Roland Kaiser.
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7: Mit Ingo Enke. Nach dem Vorfall mit einer Sprengstoffdrohne am Flughafen Leipzig-Halle sind sich die Innenminister von Bund und Ländern einig. Es muss schnell gehandelt werden, um bei der Drohnenabwehr voranzukommen. Das hat Sachsens Ressortchef Armin Schuster erklärt. Die Bremer Innensenatorin Eva Högel meinte im ZDF:
8: Wir brauchen dringend eine moderne Technik, die uns in die Lage versetzt, Drohnen zu identifizieren und dann auch abzuwehren. Das ist der Auftrag.
7: Zu den konkreten Inhalten der Telefonkonferenz ist aber Vertraulichkeit vereinbart worden. Sachsen Energie lädt heute zum Bürgerfest an den neuen Windpark Reinsdorf-Mühlsen ein. Von 16 bis 20 Uhr können Interessierte die Windenergieanlage besichtigen. Bei Experten können sie sich über Planung und Technik informieren. Die 4 Windräder erzeugen seit dem Frühjahr Strom für rund 20.000 Haushalte. Weitere Anlagen befinden sich zurzeit in Vorbereitung. In Leipzig-Lindenau ist am Abend eine Straßendecke eingebrochen, und zwar an der Ecke Dämmeringstraße-William-Zipperer-Straße. Als Ursache für das Loch wird ein zurückliegender Wasserrohrbruch vermutet. Wegen der Reparatur fahren die Busse der Linie 74 zurzeit eine Umleitung. Für die Straßenbahnlinie 7 wurde ein Busersatzverkehr eingerichtet. Der neuseeländische Fußballverband hat sich als erste ozeanische Mitgliedsorganisation von FIFA-Präsident Gianni Infantino abgewandt. Entscheidungen und Handlungen innerhalb der FIFA hätten zu einem Vertrauensverlust und zu zunehmenden Spaltungen im internationalen Fußball beigetragen, so die Neuseeländer. Dresden feiert ab heute sein Canaletto-Stadtfest. Auf 11 Bühnen sorgen rund 1000 Künstler 3 Tage für ein volles Programm. Der musikalische Leiter Stefan Kästner hat uns zum Line-Up am Theaterplatz erklärt:
9: Da haben wir ja wirklich auch ganz, ganz starke Künstler, also die ja normalerweise Hallen füllen. Also zum Beispiel Sonntag als Abschluss die Band Juli oder halt am Freitag mit der Dresdner Philharmonie was Klassisches. Dann gibt's natürlich auch Party mit Lexi und Kay Paul.
7: Die Stadtfesteröffnung ist um 18 Uhr auf dem Neumarkt.
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11: Heute viel Sonnenschein, 33 bis 35 Grad. Morgen sonnig bis 37 Grad. Sonntag dann der Wetterwechsel, etwas Regen, einzelne Gewitter bis 26 Grad. Montag wolkig bis 24 Grad.
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11: A4 Görlitz Richtung Dresden, die Unfallstelle zwischen Weißenberg und Bautzen Ost wurde geräumt. LKW-Panne auf der A72 Richtung Hof, kurz vor der Abfahrt Reichenbach. Und Rehe wurden gesichtet an der A72 zwischen Stolberg Nord und Chemnitz Süd am Rastplatz am Neukirchner Wald. Geblitzt wird am Ortseingang Neudorf auf der Karlsbader Straße aus Richtung Oberwiesenthal kommend, in Dresden auf der Reiker Straße stadtauswärts und in Chemnitz auf der Zwickauer Straße stadtauswärts. Freitag, der 14. August. Ich bin Stefan Bodinus und spielen gleich Middle of the Road, Sandra und Roland Kaiser. Eben 17.

Rad schieben. Für rund 30 Meter, denn das denkmalgeschützte Geländer ist ein paar Zentimeter zu niedrig für die heutigen Vorschriften. Deswegen muss geschoben werden. Dabei wurden die Wege gerade erst saniert. Für rund 450.000 Euro. Wir bleiben jetzt einfach mal sitzen hier, steigen nicht ab. Weiter geht's musikalisch mit Nicole und Pussycat auf Antenne Sachsen.

Viertel zehn, guten Morgen, sind schon wieder viele Radfahrer unterwegs. Am Chemnitzer Schlossteich müssen Radfahrer am Wehr jetzt absteigen.

0: Antenne Sachsen, gleich die Männer mit Seefahrerromantik. Santiano als nächstes.
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6: Mit Ingo Enke. Guten Morgen. Die Drohnenabwehr muss in Deutschland schnell verbessert werden. Darüber waren sich die Innenminister von Bund und Ländern in einer Telefonkonferenz einig, so Sachsens Ressortchef Armin Schuster. Die Flughäfen sollen besser mit Abwehrtechnik ausgestattet werden. Weil sich ein Waldbrand bei Hürtgenwald im Kreis Düren in NRW in Richtung eines Wohngebiets ausbreitet, wird der Ortsteil Gai evakuiert. Dort leben gut 1800 Menschen. Bei einem Brand in einem Hochhaus in Dresden-Grunau ist am Abend ein Mensch schwer verletzt worden. Alle anderen Bewohner mussten das Gebäude verlassen. Bei der Leichtathletik-EM in Birmingham hatte gebürtige Görlitzer Leo Neugebauer Gold geholt. Gesa Krause gewann über 3000 Meter Hürden Gold. Dresden feiert ab heute 3 Tage lang das Canaletto-Stadtfest. Auf

0: 11 Bühnen treten rund 1000 Künstler auf.
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2: Heute viel Sonnenschein, 33 bis 35 Grad. Morgen sonnig bis 37 Grad. Sonntag dann der Wetterwechsel, etwas Regen, einzelne Gewitter bis 26 Grad. Montag wolkig bis 24 Grad.
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2: A72 Richtung Hof, ein defekter LKW kurz vor der Abfahrt Reichenbach. Geblitzt wird zwischen Donau und Wesenstein, in Dresden auf der Chemnitzer Straße und in Chemnitz auf der Rembrandtstraße.
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Whitney Houston um 9.42 Uhr auf Antenne Sachsen. Wir spielen 70er, 80er und die schönsten Schlager. Natürlich spielen wir auch Nino D'Angelo. Der hat übrigens jetzt angekündigt, in Rente zu gehen im September 2029. Ja, dann das Karriereende. Er sagt aber, wenn ihm das Geld ausgehen sollte, dann komme er wieder. Also, da werden wir wahrscheinlich nicht lange warten müssen. Jenseits von Eden, sein großer Erfolg jetzt auf Antenne Sachsen und bald auch auf seinem Konzert. Am letzten Augustwochenende ist Nino D'Angelo in Leipzig und Chemnitz.

0: Antenne Sachsen gleich mit Gigi Anderson.
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5: Mit Ingo Enke. Guten Tag. Mit Beginn des Schuljahres am Montag werden in Sachsen über 5000 Lehrer an andere Schulen abgeordnet. Rund 2000 mehr als im Vorjahr. Die Bildungsgewerkschaft GEW kritisiert das.
6: Landeschef Burkhard Naumann erklärte, dass dadurch noch mehr Unterricht fach- oder schulartfremd erteilt wird, was die Bildungsqualität massiv senke. Gefragt seien nachhaltige Lösungen, wie beispielsweise attraktive Arbeitszeitkonten, Anreize für ältere Lehrkräfte weiter zu unterrichten und Prämien für junge Lehrkräfte in Bedarfsregionen zu gehen. Gunnar Tichy, Nachrichtenredaktion.
5: Nach dem Drohnenvorfall am Flughafen Leipzig-Halle wollen Bund und Länder die Drohnenabwehr beschleunigen, zum Beispiel durch gemeinsame Forschung und Technikbeschaffung. Das haben die Innenminister in einer Telefonkonferenz besprochen, teilte Sachsens Innenminister Armin Schuster mit. Niedersachsen fordert außerdem, alle Flughäfen ins Abwehrkonzept des Bundes aufzunehmen. Der Deutsche Bauernverband rechnet wegen der anhaltenden Trockenheit

0: mit schlechten Ernten in diesem Jahr. Bauernpräsident Joachim Ruckwied spricht in der Thurgauer Zeitung von einer brutal angespannten Lage. Er erwarte eine unterdurchschnittliche Ernte bei Getreide, Raps, Gemüse oder Kartoffeln. In mehreren Bundesländern würden zu wenig Futterpflanzen wachsen. Manche Landwirte müssten Tiere früher als geplant schlachten. Zehnkampfweltmeister Leon Neugebauer ist jetzt auch Europameister. Bei der Leichtathletik-EM in Birmingham hat der gebürtige Görlitzer Gold geholt. Silber ging an seinen Teamkollegen Niklas Kaul. Gold für die deutsche Mannschaft gab es auch im 3000 Meter Hindernislauf, und zwar für Gesa Krause. Die Chemnitzer Grünen kritisieren die Stadt, weil sie den Bau eines Fahrradparkhauses am Hauptbahnhof angeblich immer weiter verschleppt. Conny Hartmann berichtet aus Chemnitz.
1: Nachdem es vor 2 Jahren angekündigt wurde, scheiterte die Umsetzung zuletzt an der prekären Finanzlage der Stadt. Baubürgermeister Thomas Kütter fand jedoch eine Lösung, um für das Vorhaben doch noch Fördermittel zu bekommen. Das Fahrradparkhaus wird an den Neubau des Busbahnhofes an der Dresdner Straße gekoppelt. Hierfür gibt es allerdings noch keinen konkreten Zeitplan.
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3: Heute viel Sonnenschein, 33 bis 35 Grad. Morgen sonnig bis 37 Grad. Sonntag dann der Wetterwechsel, etwas Regen, einzelne Gewitter bis 26 Grad. Montag wolkig bis 24 Grad.
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3: A72 Richtung Hof, LKW-Panne an der Abfahrt Reichenbach. Ein Unfall zwischen Tettau und Frauendorf. Geblitzt wird in Dresden auf der Chemnitzer Straße und zwischen Donau und Wesenstein.
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3: Und ich habe für Sie 70er, 80er und die schönsten Schlager. Gigi Anderson hören wir jetzt mit Sommernacht in Rom. Danach Bette Midler, From a Distance und John Paul Young, Love is in the Air.

Musik aus den 70ern von John Paul Young auf Antenne Sachsen. Vorgestern eine Sonnenfinsternis, bei uns eine partielle, in Spanien eine totale. Englisch Total Eclipse. Und laut dem Streamingdienst Spotify wurde zur Finsternis dieses Lied von besonders vielen Nutzern abgespielt. Total Eclipse of the Heart von Bonnie Tyler. Sie wird übrigens am Montag beigesetzt.

0: Antenne Sachsen gleich mit Neil Young, Heart of Gold.
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Bonnie M. auf Antenne Sachsen, 70er, 80er und die schönsten Schlager. Morgen Schuleinführung in Sachsen für die Kleinsten und am Montag geht's dann auch für alle anderen Schüler wieder in die Schule nach den Sommerferien. Bei meiner Tochter ist übrigens heute Schulbuchausgabe in der Schule, also noch in den Ferien, um es mit Herbert Grönemeyer zu fragen, was soll das? Meine Tochter ist noch im Vogtland im Ferienlager, also muss der Papa wieder die Bücher holen. Naja, ich habe ja sonst nichts zu tun.

0: Antenne Sachsen. Gleich mit Jimmy Cliff. You can get it if you really want.
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5: Mit Ingo Enke. Guten Tag. Nach einem Brand in einem Hochhaus in Dresden-Gruna ist ein Mensch ums Leben gekommen. In dem Gebäude in der Rosenbergstraße fanden Einsatzkräfte in der Brandwohnung im 13. Stock einen Schwerverletzten. Er wurde in eine Klinik gebracht. Dort ist der 60-Jährige in der Nacht gestorben. Alle anderen Bewohner blieben unverletzt, mussten aber das Hochhaus verlassen. Die Abwehr von Drohnen muss in Deutschland schnell verbessert werden. Darüber waren sich die Innenminister von Bund und Ländern in einer Telefonkonferenz einig, so Sachsens Ressortchef Armin Schuster. Letzte Woche war ja am Flughafen Leipzig-Halle eine Sprengstoffdrohne entdeckt worden. Jan-Henner Reitze berichtet.
6: Gegenseitige Unterstützung, gemeinsame Forschung und Flughäfen besser mit Abwehrtechnik ausstatten. Diese Ansatzpunkte wollen die Innenminister verfolgen. Einigkeit gibt es aber nicht in allen Punkten. Aus Niedersachsen und Bremen kommt zum Beispiel die Forderung, dass der Bund auch Häfen besser in Sachen Drohnenabwehr ausstattet.
5: Wegen eines Waldbrandes in der Eifel müssen jetzt rund 1800 Bewohner aus der Gemeinde Hürtgenwald in NRW ihre Häuser verlassen. Der Brand erstreckt sich über etwa 25 Hektar und liegt nur noch wenige hundert Meter von den Häusern entfernt. Seit gestern Nachmittag kämpfen viele Feuerwehrleute gegen die Flammen an, auch die Nacht hindurch. Ein Löschhubschrauber konnte mit Beginn der Dunkelheit nicht mehr

0: abbiegen. Auf einer wichtigen Pendlerstrecke zwischen Chemnitz und dem Erzgebirge verschwindet heute eine Dauerbaustelle. Mehr von Conny Hartmann.
1: Während die B95 in Burkhardsdorf für rund 2 Jahre gesperrt ist, wird sie in Ehrenfriedersdorf wieder freigegeben. Damit können Autofahrer aus Richtung Annaberg wieder über Herold und die B174 nach Chemnitz fahren. Hier wurde seit April 2024 gebaut. Starkregen hatte die Arbeiten mehrfach verzögert.
0: Im Zoo Leipzig wird heute der Name des jüngsten Giraffennachwuchses bekannt gegeben. Für den 5 Wochen alten Giraffenbullen wurden rund 1700 Namensvorschläge eingereicht. Im finalen Voting stehen jetzt noch Yaro, Kato, Sima, Jabari und Nkosi zur Auswahl.
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3: Heute viel Sonnenschein, 33 bis 35 Grad, morgen sonnig bis 37 Grad, Sonntag dann der Wetterwechsel, etwas Regen, einzelne Gewitter bis 26 Grad, Montag wolkig bis 24 Grad.
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3: A72 Richtung Hof, LKW-Panne an der Abfahrt Reichenbach, ein Unfall zwischen Tettau und Frauendorf. Geblitzt wird in Dresden auf der Chemnitzer Straße und zwischen Donau und Wesenstein.

0: Sandra auf Antenne Sachsen. Oh, schon wieder ganz schön warm. Ich müsste eigentlich was tun, ein bisschen Sport treiben, aber ja, im Sommer ist es zu heiß, im Winter zu kalt, dazwischen regnet es andauernd, also liegt nicht an mir. Simon & Garfunkel jetzt mit The Boxer.
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0: Vielen Dank fürs Einschalten. Hier ist Antenne Sachsen gleich mit Andrea Berg.
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Schönen Freitag mit Antenne Sachsen. In Chemnitz das Ballonfest auf der Küchwaldwiese. In Mittweida das Altstadtfest. Dann Volksfest in Zwickau. Der erste Zwickauer Stadtsommer auf dem Hauptmarkt. Und in der Landeshauptstadt Canaletto das Dresdner Stadtfest. Die Antenne Sachsenbühne finden Sie auf dem Altmarkt in Dresden. Vielleicht sehen wir uns ja dort. Heute Abend eine bunte Show von Karl.

0: Und gleich Howard Carpendale auf Antenne Sachsen.
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8: Mit Ingo Enke. Guten Tag. Ein Helikopter ist heute Vormittag in der Nähe von Bärenstein abgestürzt. Jannis Müller aus dem Erzgebirge.
9: Der Hubschrauber war demnach mit Kalkarbeiten beschäftigt, als er zu Boden ging. Das hat uns eine Polizeisprecherin inzwischen bestätigt. Kurz darauf fing die Maschine Feuer. Die Rauchsäule war weithin sichtbar. Inzwischen konnte der Brand aber gelöscht werden, hieß es von der Polizei. Es soll eine verletzte Person geben. Dazu gibt es noch keine weiteren Infos. Ebenso dazu, warum der Helikopter abstürzte.
8: Spezialkräfte der Terrorabwehr in Sachsen haben bei Razzien in Dresden und Königstein zwei mutmaßliche IS-Kämpfer festgenommen. Laut LKA handelt es sich um zwei Iraker im Alter von 27 und 33 Jahren. Sie sollen in Kampfverbänden des Islamischen Staates im Einsatz gewesen sein. Bei Wohnungsdurchsuchungen beschlagnahmten die Ermittler Ausweisdokumente und Mobiltelefone. Gegen beide Männer wurde Haftbefehl erlassen. Vier Tage nach Ausbruch des Waldbrandes bei Plauen laufen die Löscharbeiten auf Hochtouren weiter. Letzte Nacht waren rund 130 Einsatzkräfte vor Ort, um gegen aufflammende Glutnester vorzugehen. Gunnar Tichy berichtet.
10: Die Einsatzkräfte setzen auf eine Kombination aus Luft- und Bodentechnik.

0: Mit Drohnen der Johanniter werden Wärmequellen aus der Luft identifiziert, um dann gezielt Beregnungsanlagen zu platzieren. Die Erde wird umgegraben, damit das Löschwasser tief genug in den Boden eindringen kann.
1: Die Spritpreise sind nach wie vor hoch und die Grünen wollen, dass die Bundesregierung die Mineralölkonzerne in die Pflicht nimmt. Fraktionschefin Katharina Dröge fordert in der Bild eine Übergewinnsteuer für die Konzerne. Die Bundesregierung würde dabei zusehen, wie die Menschen abgezockt werden, so die Grüne. Dresden feiert ab heute sein Canaletto-Stadtfest. Auf 11 Bühnen sorgen rund 1000 Künstler 3 Tage für ein volles Programm. Der musikalische Leiter Stefan Kästner hat uns zum Line-Up am Theaterplatz erklärt.
2: Da haben wir ja wirklich auch ganz, ganz starke Künstler. Also zum Beispiel Sonntag als Abschluss die Band Juli oder halt am Freitag mit der Dresdner Philharmonie was Klassisches. Dann gibt es natürlich auch Party mit Lexi und Kay Powell.
1: Die Stadtfesteröffnung ist um 18 Uhr auf dem Neumarkt.
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4: Sehr sonnenreich dieser Freitag mit Spitzenwerten zwischen 33 und 35 Grad. Morgen noch heißer, bis zu 37 Grad maximal. Und erst am Sonntag sind erste Schauer und Gewitter möglich, 23 bis 28 Grad. Noch etwas kühler sogar zum Start in die neue Woche dann.
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4: A4 Dresden Richtung Chemnitz, vor der Abfahrt Dresden-Neustadt ein Spanngurt auf der rechten und mittleren Spur. Gegenrichtung A4 Chemnitz Richtung Dresden, an der Abfahrt Chemnitz-Mitte ein Auffahrunfall in der Baustelle, hier staut es sich. A72 Zwickau Richtung Chemnitz, 8 Kilometer Stau inzwischen zwischen Stolberg Nord und Chemnitz Rottluff und zwischen Chemnitz Rottluff und Stolberg Nord in der Gegenrichtung auch Stau. Die neuesten Blitzer, B173 Ortsausgang Lichtenstein Richtung Zwickau, B174 in Marienberg Richtung Reitzenhain. Es blitzt in Radebeul, Moritzburger Straße stadtauswärts. Werdau Richtung Kirchberg in der 70er-Zone und Chemnitz Nefe Straße stadtauswärts an der Bushaltestelle vor dem Nefe Park.
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1: Ja, hallo.
2: Hallo, hier ist Antenne Sachsen, Stefan Bodinus. Grüß Sie, Carsten.
1: Ja, hallo.
2: Sie hatten sich mal bei uns angemeldet auf der Internetseite für Karten für Camouflage.
1: Ja, richtig.
2: Und wir haben zwei für Sie.
1: Ich bin ja baff.
2: Ja, das ist am Samstag in einer Woche.
1: Ja.
2: In Görlitz, Kulturbrauerei.
1: Ist ja cool. Wir sind nämlich gerade in Griechenland.
2: Ach so.
1: Ja, auf Kreta.
2: Da können Sie gleich drauf anstoßen. Jamas.
1: Ja, das ist ja super. Das wäre nächste Woche Samstag in Görlitz in der Brauerei.
2: Genau.
1: Ey, cool. Da freue ich mich.
2: Dann wünschen wir einen schönen Urlaub. Bis dahin und ein schönes Konzert.
1: Ja, danke, danke. Vielen Dank. Noch einen schönen Gruß an die Mannschaft.
2: Richt mal aus. Danke. Tschüss.
1: Ja, tschüss.
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0: Antenne Sachsen, gleich mit Musik aus den 70ern von Smokey.
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Madonna am Freitagmittag, Mahlzeit. Hier ist Antenne Sachsen mit 70ern, 80ern und den schönsten Schlagern. Der darf natürlich nicht fehlen bei diesem herrlichen Wetter. Die Sonne und du, Udo Jürgens. Und die 10 beliebtesten aktuellen Schlager hören Sie heute Abend bei den Antenne Sachsen Schlagern der Woche mit Bodo Heinze, kurz nach 18 Uhr.

0: Antenne Sachsen, gleich mit Musik aus den 70ern von Harpo.
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0: Mit Oliver Heinze. Guten Tag. Bei Kalkarbeiten im Wald ist ein Hubschrauber im sächsischen Erzgebirge abgestürzt. Der Heli war laut Polizei mit einem Piloten besetzt. Die ARD berichtet, dass der Mann bei dem Absturz ums Leben gekommen ist. Augenzeugen berichten von einer großen Rauchsäule, die von weit weg zu sehen ist. Bei Plauen kämpfen über 100 Feuerwehrleute mittlerweile schon den vierten Tag gegen den dortigen Waldbrand. Wie es von der Stadt hieß, kommt heute erstmals schweres Gerät zum Einsatz. Unter anderem sollen mit einer Bodenfräse tiefer liegende Brandherde wie Baumstümpfe entfernt werden. Löschhubschrauber werden heute hingegen nicht eingesetzt. Es geht jetzt hauptsächlich

0: hauptsächlich darum, Glutnester zu löschen und ein Wiederaufflammen des Feuers zu verhindern. Auf einer der wichtigsten Pendlerstrecken zwischen Chemnitz und dem Erzgebirge verschwindet heute eine Dauerbaustelle. Conny Hartmann mit den Einzelheiten.
1: Während die B95 in Burkhardsdorf für rund 2 Jahre gesperrt ist, wird sie in Ehrenfriedersdorf wieder freigegeben. Damit können Autofahrer aus Richtung Annaberg wieder über Herold und die B174 nach Chemnitz fahren. Hier wurde seit April 2024 gebaut. Unter anderem entstanden neue Stützwände, 5 Anliegerbrücken und ein Straßendurchlass. Starkregen hatte die Arbeiten mehrfach verzögert.
0: Rund 8000 Menschen in Deutschland warten aktuell auf ein lebensrettendes Spenderorgan. Um die Zahl der Organspenden zu erhöhen, nimmt eine große Gruppe im Bundestag nun einen neuen Anlauf bei der Widerspruchslösung. Mehr als 200 Abgeordnete von Union, SPD, Grünen und Linken haben einen Gesetzentwurf unterzeichnet. Das Ziel: Erwachsene sollen automatisch als Spender nach dem Tod gelten, außer sie haben vorher aktiv widersprochen. Bisher ist für Organentnahmen eine ausdrückliche Zustimmung nötig. Im Canal Grande von Venedig ist ein Delfin gesichtet worden. Der Bürgermeister der Stadt hat dazu ein Video in den sozialen Medien gepostet. Da sieht man, wie immer wieder eine Flosse zwischen Gondeln, Wassertaxis und Motorbooten auftaucht. Das Video ist von gestern. Seitdem wurde der Delfin offenbar nicht mehr gesehen. Noch ist unklar, ob es der Delfin ist, der schon seit einiger Zeit vor Venedig schwimmt.
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3: Sehr sonnenreich dieser Freitag mit Spitzenwerten zwischen 33 und 35 Grad, morgen noch heißer, bis zu 37 Grad maximal. Und erst am Sonntag sind erste Schauer und Gewitter möglich, 23 bis 28 Grad, noch etwas kühler sogar zum Start in die neue Woche dann.
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3: A4, Chemnitz Richtung Dresden, Höhe der Abfahrt Chemnitz Mitte, ein Unfall in der Baustelle. Insgesamt zwischen Chemnitz-Glösa und dem Kreuz Chemnitz 3 Kilometer Stau. A14, Leipzig Richtung Dresden, Vorsicht, kurz vor Leisnig, ein Defekt der LKW, hier liegen Reifenteile. Ebenso auf der A72, Zwickau Richtung Chemnitz, kurz vor Hartenstein am Berg. In der Weiterfahrt zwischen Stolberg Nord und Chemnitz-Rottluff 8 Kilometer Stau. Und die neuesten Blitzer auf der Umgehungsstraße zwischen Werdau und Zwickau am Abzweig Lichtentanne und in Leipzig Göpschelwitzer Straße stadtauswärts.
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brasilianische Musiker Lord Vinatero. Mit seinen Spielzeughühner-Videos hat er Millionen Klicks im Netz. Ja, und jetzt hören wir das Original von The Mamas and the Papas, California Dreaming auf Antenne Sachsen.

0: Antenne Sachsen, gleich mit Roland Kaiser.
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Schönen Freitag mit Antenne Sachsen. In Chemnitz das Ballonfest auf der Küchwaldwiese. In Mittweida das Altstadtfest. Dann Volksfest in Zwickau. Der erste Zwickauer Stadtsommer auf dem Hauptmarkt. Und in der Landeshauptstadt Canaletto das Dresdner Stadtfest. Die Antenne Sachsenbühne finden Sie auf dem Altmarkt in Dresden. Vielleicht sehen wir uns ja dort. Heute Abend eine bunte Show von Carte Blanche.

0: Antenne Sachsen, gleich mit Wolfgang Petri.
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5: Mit Oliver Heinze, guten Tag. Nach dem Hubschrauberabsturz nahe Bärenstein ist der Pilot ums Leben gekommen, das bestätigte uns ein Polizeisprecher.
6: Der Helikopter war dabei, Kalk abzuwerfen, als er zu Boden ging. Warum, ist nach wie vor unklar. Die Maschine stürzte mitten im Wald ab und fing Feuer. Eine Rauchsäule war weithin sichtbar. Der Pilot konnte zunächst noch lebend aus dem Wrack gerettet werden, er lag dann aber seinen schweren Verletzungen. Der Brand konnte gelöscht werden. Der Notfall hatte sich in der Nähe der Tosca-Bank zwischen Bärenstein und Neudorf ereignet. Das ist ein fast 890 Meter hoher Berg. Cindy Einhorn, Nachrichtenredaktion.

0: Spezialkräfte der Terrorabwehr in Sachsen haben bei Razzien in Dresden und Königstein zwei mutmaßliche IS-Kämpfer festgenommen. Laut Landeskriminalamt handelt es sich um zwei Iraker im Alter von 27 und 33 Jahren. Sie sollen in verschiedenen Kampfverbänden des Islamischen Staats zum Einsatz gekommen sein. Ihre Wohnungen wurden gestern bzw. am Dienstag durchsucht. Dabei beschlagnahmten die Ermittler Ausweisdokumente und Mobiltelefone. Gegen beide Männer wurde Haftbefehl erlassen. Finanzminister Klingbeil will einen Steuervorteil für Mitarbeiterrabatte abschaffen. Bisher können Beschäftigte Produkte ihres Arbeitgebers bis zu 1.080 Euro im Jahr steuerfrei rabattiert kaufen. Etwa Supermarktmitarbeiter beim Einkauf oder Autobauerangestellte bei Neuwagen. Der Staat würde durch eine Änderung 240 Millionen Euro im Jahr sparen. Immer mehr Zahnärzte setzen auf 3D-Röntgengeräte, um Zähne besser zu erhalten, statt sie vorschnell zu ersetzen. Die dreidimensionale Bildgebung zeigt anatomische Strukturen wie Wurzelkanäle, Frakturen oder Knochendefekte deutlich genauer als klassische Röntgenbilder. Laut Zahnärztin Hegner aus Regensburg schafft die neue Technik eine verlässlichere Grundlage für Behandlungsentscheidungen. Der Flughafen Catania auf der italienischen Mittelmeerinsel Sizilien hat seinen Betrieb mitten in der Urlaubszeit wieder eingestellt. Grund ist der Ausbruch des Vulkans Ätna. Reisende sollen sich nicht zum Flughafen begeben, ohne vorher den Status ihres Flugs mit der Airline abzuklären. Seit Beginn des Ausbruchs vor einer Woche wurden hunderte Flüge gestrichen, verspätet oder umgeleitet.
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2: Sehr sonnenreich dieser Freitag mit Spitzenwerten zwischen 33 und 35 Grad. Morgen noch heißer, bis zu 37 Grad maximal. Und erst am Sonntag sind erste Schauer und Gewitter möglich, 23 bis 28 Grad. Noch etwas kühler sogar zum Start in die neue Woche dann.
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2: Auf der A4 Dresden Richtung Erfurt 5 Kilometer Stau zwischen Chemnitz Ost und dem Kreuz Chemnitz. Achtung, ein Plastikteil. A9 Nürnberg Richtung Leipzig zwischen Bad Klosterlausnitz und Eisenberg eine ungesicherte Unfallstelle. A14 Leipzig Richtung Dresden kurz vor Leisnig. Vorsicht, ein defekter LKW. Hier liegen womöglich noch Reifenteile rum. Ebenso auf der A72 Zwickau Richtung Chemnitz kurz vor Hartenstein am Berg. Und A72 Zwickau Richtung Chemnitz nochmal zwischen Stolberg Nord und Kreuz Chemnitz, 5 Kilometer Stau. Und direkt im Kreuz in der Überfahrt zur A4 Richtung Dresden hat es gerade eben einen Unfall gegeben. Bitte Vorsicht dort. Es blitzt in Leipzig auf der Göpschelwitzer Straße stadtauswärts.

0: Limahl und Neverending Story, geschrieben und produziert von Giorgio Moroder aus Südtirol. Der hat ja für viele Künstler gearbeitet und er meinte mal:
1: Ich glaube, man muss Musiker, wenn sie gut sind, einfach machen lassen.
0: Ja, wie auch Kerstin Ott, von der Malerin und Lackiererin zur Musikerin, ziemlich erfolgreich. Kerstin Ott jetzt auf Antenne Sachsen mit ihrem Schlager Einfach Nein.

0: Antenne Sachsen gleich mit Chubby Checker. Let's twist again.
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0: Vielen Dank, dass wir Antenne Sachsen hören. Jetzt eine Frau, die ist handwerklich begabt, liegt an ihrem Papa, der war Ingenieur, hat immer an Autos geschraubt.
1: Wenn ich mit ihm Zeit verbringen wollte, dann habe ich das am besten in der Werkstatt gemacht und er hat mir viel beigebracht. Das hat mir mein Leben auch oft erleichtert. Also ich habe zum Beispiel auf der Schauspielschule den Jungs nicht die Haare geschnitten, sondern ich habe denen halt die Autos repariert, die schon welche hatten.
0: Schauspielerin Anna Loos. Einst war sie auch Sängerin bei der Gruppe Silly. Jetzt hören wir sie im Lied Alles Rot.

0: Antenne Sachsen gleich mit den Bee Gees.
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0: Mit Oliver Heinze, guten Tag. Nach dem Hubschrauberabsturz nahe Bärenstein ist der Pilot ums Leben gekommen. Das bestätigte uns ein Polizeisprecher. Der Helikopter war dabei, Kalk abzuwerfen, als er zu Boden ging. Warum, ist nach wie vor unklar. Die Maschine fing Feuer. Eine Rauchsäule war weithin sichtbar. Der Notfall hat sich in der Nähe der Tosca-Bank zwischen Bärenstein und Neudorf ereignet. Das ist ein fast 890 Meter hoher Berg. Bei Plauen kämpfen über 100 Feuerwehrleute mittlerweile schon den vierten Tag gegen den dortigen Waldbrand. Wie es von der Stadt hieß, kommt heute erstmals schweres Gerät zum Einsatz. Einzelheiten von Lutz Escher.
9: Unter anderem sollen mit einer Bodenfräse tiefer liegende Brandherde wie Baumstümpfe entfernt werden. Löschhubschrauber werden heute hingegen nicht eingesetzt. Es geht jetzt hauptsächlich darum, Glutnester zu löschen und ein Wiederaufflammen des Feuers zu verhindern. Der Einsatz wird voraussichtlich noch über das Wochenende andauern. Währenddessen soll die Zahl der Einsatzkräfte nach und nach zurückgefahren werden.
0: Die freien Tankstellen wollen die 12-Uhr-Regel für Spritpreiserhöhungen kippen. Bei einer Umfrage haben sich gut zwei Drittel der Betriebe für eine Abschaffung ausgesprochen. Die Kritik? Kunden würden nur noch vor 12 tanken, danach werde gewartet. Das schaffe künstliche Spitzen statt Wettbewerb. Auch der ADAC hält die Regel für preistreibend. Wegen des Verdachts auf eine Belastung mit Noroviren ruft Kaufland tiefgekühlte Erdbeeren seiner Eigenmarke K Classic zurück. Betroffen sind 300 Gramm Packungen. Die betroffenen Erdbeeren sollten nicht verzehrt werden. Noroviren können unter anderem plötzliches Erbrechen und Durchfall auslösen. Leichtathletik-Europameister Leo Neugebauer versteigert einen seiner Wettkampfschuhe für den guten Zweck. Das signierte Erinnerungsstück an seinem EM-Titel steht bis zum 2. September auf unitedcharity.de zur Auktion. Der Erlös geht an die österreichische Sporthilfe, die Spitzensportler sozial absichert.
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10: Abgesehen von ein paar Schleierwolken bleibt es sonnig und warm, 33 bis 35 Grad. Der Abend und die Nacht dann gering bewölkt, Tiefstwerte 18 bis 12 Grad. Ja, morgen wieder viel Sonne, 33 bis 37 Grad. Sonntag dann mehr Wolken und durchziehender Regen bei 24 bis 26 Grad.
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10: A4, Chemnitz Richtung Dresden, zwischen Siebenlehn und Wilsdruf 4 Kilometer Stau. Dresden Richtung Erfurt, zwischen Chemnitz Ost und Kreuz Chemnitz 5 Kilometer Stau. Die A14, Halle Richtung Leipzig, zwischen Leipzig Messegelände und Leipzig Nordost 2 Kilometer Stau. Und A72, Zwickau Richtung Leipzig, zwischen Stolberg Nord und Chemnitz Wörsdorf 5 Kilometer Stau. Es blitzt B174.

0: Ortsumgehung Marienberg in Richtung Reitzenhain.
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0: Henley, einer der Gründer der Eagles auf Antenne Sachsen. Schönen Freitagnachmittag. Gleich hören wir Reinhard Fendrich mit Macho Macho. Und gleich heißt in 19 Sekunden.
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0: Sie sind bei Antenne Sachsen. Wir haben gleich für Sie Brunner und Brunner.
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9: Mit Oliver Heinze, guten Tag. Nach dem Hubschrauberabsturz nahe Bärenstein ist der Pilot ums Leben gekommen. Das bestätigte uns ein Polizeisprecher.
10: Der Helikopter war dabei, Kalk abzuwerfen, als er zu Boden ging. Warum, ist nach wie vor unklar. Die Maschine stürzte mitten im Wald ab und fing Feuer. Eine Rauchsäule war weithin sichtbar. Der Pilot konnte zunächst noch lebend aus dem Wrack gerettet werden, er lag dann aber seinen schweren Verletzungen. Der Brand konnte gelöscht werden. Der Notfall hatte sich in der Nähe der Tosca-Bank zwischen Bärenstein und Neudorf ereignet. Das ist ein fast 890 Meter hoher Berg. Cindy Einhorn, Nachrichtenredaktion.
9: Wie können Schulen und Kitas besser vor extremer Hitze geschützt werden? Die Grünen im Bundestag machen konkrete Vorschläge, fordern einen nationalen Hitzeschutzplan für Schulen und Kitas. Dazu würden zum Beispiel verschattete und begrünte Pausenhöfe sowie Kühlsysteme gehören, so Fraktionsvize Kahn. Sie sagt auch, die Hitze mache konzentrierten und guten Unterricht teilweise unmöglich. Jede und jeder Fünfte plant im Sommerurlaub bewusst Digital Detox. Das zeigt eine Umfrage von Bitkom Research. Die meisten davon verzichten nur kurz auf Handy und Co. Einen Tag oder weniger. Ältere sind da ambitionierter. Bei den über 65-Jährigen will ein Drittel im Urlaub digital fasten. Der Giraffenbulle im Zoo Leipzig hat einen Namen bekommen. Aus 1700 Vorschlägen wurden die 5 Favoriten der Tierpfleger gewählt. Insgesamt haben sich dann über 8000 Menschen bei der Abstimmung ihres Favoriten beteiligt. Darunter auch der 8-jährige Timo. Er durfte den Namen offiziell verkünden, da er seinen Namensvorschlag am kreativsten eingereicht hatte. Mit einem Bild einer selbstgeformten Giraffe aus Sand.
11: Das Giraffenjungtier heißt Jabari und es bedeutet stark und mutig.
9: Laut den Zoo-Mitarbeitern entwickelt sich Jabari übrigens super. Mit Freunden Zeit zu verbringen, das macht nicht nur Spaß, es ist auch gesund. Bei einer Studie einer türkischen Uni ist herausgekommen, wenn man Freundschaften pflegt, dann geht es einem körperlich und psychisch besser. Auch eine gute Beziehung zwischen Eltern und Kindern hat einen positiven Einfluss, wenn auch etwas schwächer als bei Freundschaften.
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12: Abgesehen von ein paar Schleierwolken bleibt es sonnig und warm, 33 bis 35 Grad. Der Abend und die Nacht dann gering bewölkt, Tiefstwerte 18 bis 12 Grad. Ja, morgen wieder viel Sonne, 33 bis 37 Grad. Sonntag dann mehr Wolken und durchziehender Regen bei 24 bis 26 Grad.
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12: A4 Chemnitz Richtung Dresden zwischen Siebenlehn und Wilsdruf 6 Kilometer Stau. Dresden Richtung Erfurt zwischen Chemnitz Ost und Kreuz Chemnitz 5 Kilometer Stau. Die A9 Nürnberg Richtung Leipzig zwischen Lederhose und Eisenberg 7 Kilometer Stau und die Autobahn in Richtung Leipzig gesperrt. A14 Leipzig Richtung Dresden zwischen Mutschen und Leisnig 3 Kilometer Stau. Auch hier eine gesperrte Autobahn Richtung Dresden hier. Und die A72 Zwickau Richtung Chemnitz zwischen Stolberg Nord und Kreuz Chemnitz 5 Kilometer Stau. Es blitzt B174 Ortsumgehung Marienberg Richtung Reizenhain, die B95 Chemnitz-Leipziger Straße stadteinwärts nach dem Röhrsdorf-Center und Freital die Moritz-Fernbacher Straße stadteinwärts am Park der Generationen.

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Schönen Freitag mit Antenne Sachsen. In Chemnitz das Ballonfest auf der Küchwaldwiese. In Mittweida das Altstadtfest. Dann Volksfest in Zwickau. Der erste Zwickauer Stadtsommer auf dem Hauptmarkt. Und in der Landeshauptstadt Canaletto das Dresdner Stadtfest. Die Antenne Sachsenbühne finden Sie auf dem Altmarkt in Dresden. Vielleicht sehen wir uns ja dort. Heute Abend eine bunte Show von Carte Blanche.

0: Antenne Sachsen gleich mit Musik aus den 70ern von Cloud. Save me.
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0: Und jetzt Musik aus Sachsen auf Antenne Sachsen von den Prinzen. Und Kai Pflaume in seiner Quizshow hatte Sänger Tobias Künzel eingeladen. Lag ein bisschen daneben bei der Anmoderation.
1: Der Tobias Künzel, der Mann, der bei den Prinzen am Schlagzeug sitzt. Bist du doch dem Schlagzeug verbunden, oder?
2: Der andere.
1: Du bist der Sänger. Also ja, Sänger, ja, aber du bist
2: Schlagzeuger, der heißt Ali Zimmer, der freut sich
1: jetzt. Ach, bei den Prinzen spielst du kein Schlagzeug?
2: Nein.
1: Aber du bist ansonsten
2: eigentlich Schlagzeuger, das stimmt schon.
1: Genau, so rum ist
2: bei es dann. Bei den Prinzen nicht. Eher nicht. Nee, bei lass ich den machen und stell mich vorne hin, mach mich wichtig. Ja.
0: Hier spielt er sich auch im Vordergrund. Wunderbar, Tobias Künzel und Mann im Mond, zusammen mit dem Rest von den Prinzen.

0: Antenne Sachsen, gleich mit Musik aus den 70ern von Smokey.
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0: Mit Oliver Heinze. Guten Tag.

0: Bei einem Hubschrauberabsturz in Neudorf, einem Ortsteil von Seematal im Erzgebirge, ist der Pilot ums Leben gekommen. Wie die Polizei mitteilte, ging der Helikopter am Morgen aus bisher ungeklärter Ursache zu Boden. Er war zur Waldkalkung eingesetzt. Arbeiter zogen den Piloten aus der brennenden Maschine. Er lag vor Ort seinen schweren Verletzungen. Die Chemnitzer Kriminalpolizei und Experten der Bundesstelle für Flugunfalluntersuchung ermitteln. Die 12-Uhr-Regel beim Tanken muss wieder weg, sagen 2/3 der freien Tankstellen. Das zeigt eine Umfrage des Branchenverbands. Thomas Brockt berichtet.
1: Weitere Befragte sind dafür, dass die Regel zumindest gründlich überarbeitet wird, denn sie sorge nicht für mehr Wettbewerb, sondern nur für künstliche Spitzen und ansonsten Leerlauf, denn die Kunden hätten schnell begriffen, worauf es ankommt. Vor 12 wird getankt, danach gewartet. Kritik kommt auch vom ADAC, der sieht die 12-Uhr-Regel eher als Preistreiber.
0: Simson-Fahrer in Sachsen können sich freuen. Künftig dürfen auch reimportierte Mopeds aus DDR-Produktion bis zu 60 Kilometer pro Stunde fahren. Diese Genehmigung hat der Bund erteilt. Sie gilt auch für andere Bundesländer. Bisher war bei den sogenannten Reimporten, zum Beispiel aus Ungarn, nur Tempo 45 erlaubt. Nun gelten bei diesen Simson-Modellen die gleichen Regeln wie bei denen, die damals für die DDR gebaut wurden. Nach dem schweren Unwetter in der sächsischen Schweiz sind heute mehrere Wanderwege in dem betroffenen Gebiet wieder freigegeben worden. So ist der Amselgrund von Ratewalde bis zum Abzweig der Schwedenlöcher jetzt wieder begehbar. Auch die Schwedenlöcher selbst und der Ganzweg bis zur Basteistraße sind wieder zugänglich. Weiter gesperrt bleibt unter anderem der Wehlgrund. Die Nationalparkverwaltung warnt davor, diese Gebiete zu betreten. Dort laufen noch Aufräumarbeiten. Der Ätna legt den Flughafen von Catania auf Sizilien weiter Alarm. Wegen Aschewolken bleibt der mindestens bis heute Nacht 2 Uhr geschlossen. Weitere Verlängerungen sind möglich. Hotels und Reisebüros berichten inzwischen nicht nur von gestrandeten Urlaubern, sondern auch von immer mehr Stornierungen für die kommenden Tage und Wochen.
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3: Abgesehen von ein paar Schleierwolken bleibt es sonnig und warm, 33 bis 35 Grad. Der Abend und die Nacht dann gering bewölkt, Tiefstwerte 18 bis 12 Grad. Ja, morgen wieder viel Sonne, 33 bis 37 Grad. Sonntag dann mehr Wolken und durchziehender Regen bei 24 bis 26 Grad.
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3: A4 Chemnitz Richtung Dresden zwischen Dresden-Altstadt und Dresden-Wildermann 4 Kilometer stockend. Dresden Richtung Erfurt zwischen Chemnitz-Ost und Kreuz-Chemnitz 5 Kilometer Stau. Die A4 Erfurt-Chemnitz zwischen Hohenstein-Ernsthal und Wüstenbrand in beiden Richtungen immer noch Gefahr durch freilaufende Tiere. Hier sind Hunde auf der Fahrbahn. A9 Nürnberg Richtung Leipzig zwischen Triptis und Dreußig 13 Kilometer Stau. Die A14 Leipzig Richtung Dresden zwischen Grimmer und Leißnig 9 Kilometer Stau. Und A72 Zwickau Richtung Chemnitz zwischen Stolberg-West und Kreuz-Chemnitz 11 Kilometer Stau. Es blitzt B95 Chemnitz-Leipziger Straße stadteinwärts nach dem Röhrsdorf-Center. In Freital die Moritz-Fernbacher Straße stadteinwärts am Park der Generation. Und Zittau die Dresdner Straße stadtauswärts.
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0: Freitagnachmittag, gleich Juliane Werding mit Nebelmond und Amy MacDonald, Mr. Rock'n'Roll.
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2: Ja, hallo.
3: Hallo, hier ist Antenne Sachsen, Stefan Bodinus, grüß Sie. Frau Eilfeld, Sie wollten ja Karten haben für Amy MacDonald. Da hatten Sie sich mal angemeldet bei uns auf der Internetseite.
2: Ja.
3: Und da haben wir zwei Karten für Sie.
2: Ach ja, schau an. Schön.
3: Das ist am Freitag in einer Woche, am 21. August. Das Konzert ist ausverkauft, aber Sie können hingehen mit Ihrer Lieblingsbegleitung.
2: Wunderbar, da freue ich mich. Ich weiß auch gar nicht, wenn ich mitnehme, gleich vor Schreck.
3: Ja. Da haben Sie noch viel Zeit zum Überlegen, weil das ist ja erst in einer Woche in Dresden.
2: Freue mich, wunderbar. Danke.
3: Na gerne. Dann wünschen wir Ihnen noch einen schönen Nachmittag und Abend und viel Spaß beim Konzert, ja?
2: Habe ich, denke ich. Danke. Tschüss.
3: Tschüss.
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0: Antenne Sachsen gleich mit Matthias Reim.
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Musik aus Australien von Real Life auf Antenne Sachsen. Wir spielen 70er, 80er und die schönsten Schlager gleich ab 18 Uhr. Auch die Schlager der Woche, präsentiert vom Kollegen Bodo Heinze. Jetzt ein Schlager-Klassiker von Marianne Rosenberg. Ich bin wie du.

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8: 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Nicole, ich will mehr.
9: Und ich will mehr, noch so viel mehr.
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0: Mit Oliver Heinze. Bei einem Hubschrauberabsturz in Neudorf, einem Ortsteil von Seematal im Erzgebirge, ist der Pilot ums Leben gekommen. Wie die Polizei mitteilte, ging der Helikopter am Morgen aus bisher ungeklärter Ursache zu Boden. Er war zur Waldkalkung eingesetzt. Arbeiter zogen den Piloten aus der brennenden Maschine. Er erlag vor Ort seinen schweren Verletzungen. Die Chemnitzer Kriminalpolizei und Experten der Bundesstelle für Flugunfalluntersuchungen ermitteln. Gründer sehen aktuell offenbar sehr gute Chancen in Deutschland. In der ersten Jahreshälfte wurden laut Statistischem Bundesamt deutlich mehr Betriebe gegründet. Janina Singer mit den Einzelheiten.
12: Rund 352.000 waren es, ein Plus von gut 8% im Vergleich zum Vorjahreszeitraum. Von größerer wirtschaftlicher Bedeutung sind davon nach Definition der Statistiker fast 70.000 Betriebe. Das heißt beispielsweise, dass auch Jobs geschaffen werden. Die Zahl der Insolvenz war von Januar bis Mai aber höher als letztes Jahr.
0: Die Deutsche Bahn will wegen niedriger Pegelstände jetzt auch alte Güterwaggons reaktivieren. Das geht aus einem Papier von DB Cargo-Chef Osburg hervor, über das die Rheinische Post berichtet. DB Cargo kann demnach kurzfristig 900 Wagen mobilisieren. Das ersetzt rund 200 Binnenschiffe. Bundesverkehrsminister Bilger hatte angekündigt, Fracht von Schiffen auf Schiene und Straße zu verlagern. Der US-amerikanische KI-Gigant

0: Land OpenAI baut seine Präsenz in Deutschland aus. Der Entwickler des Chatbots ChatGPT plant die Eröffnung eines zweiten deutschen Standorts in Berlin. Bislang ist OpenAI in Deutschland nur mit einem Büro in München vertreten. Außerdem sprach sich Unternehmenschef Altmann für den Bau eigener Rechenzentren in Deutschland aus. Der Giraffenbulle im Zoo Leipzig hat einen Namen bekommen. Aus 1700 Vorschlägen wurden die fünf Favoriten der Tierpfleger gewählt. Insgesamt haben sich dann über 8000 Menschen bei der Abstimmung ihres Favoriten beteiligt. Darunter auch der 8-jährige Timo. Er durfte den Namen offiziell verkünden, da er seinen Namensvorschlag am kreativsten eingereicht hatte. Mit einem Bild einer selbstgeformten Giraffe aus Sand.
1: Das Giraffenjungtier heißt Jabari und es bedeutet stark und mutig.
0: Laut den Zoo-Mitarbeitern entwickelt sich Jabari übrigens super.
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3: Abgesehen von ein paar Schleierwolken bleibt es sonnig und warm, 33 bis 35 Grad. Der Abend und die Nacht dann gering bewölkt, Tiefstwerte 18 bis 12 Grad. Ja, morgen wieder viel Sonne, 33 bis 37 Grad. Sonntag dann mehr Wolken und durchziehender Regen bei 24 bis 26 Grad.
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3: A9 Nürnberg Richtung Leipzig zwischen Naumburg und Bad Dürrenberg. 9 Kilometer Stau. Hier ungesicherte Unfallstelle und die Autobahn Richtung Leipzig im Moment voll gesperrt. A14 Leipzig Richtung Dresden zwischen Grimmau und Leisnig. 12 Kilometer Stau. Und A72 Zwickau Richtung Chemnitz zwischen Stolberg Nord und Kreuz Chemnitz. 9 Kilometer Stau. Es blitzt Zittau, Dresdner Straße stadtauswärts und in Chemnitz die Annaberger Straße stadteinwärts nach der Südringauffahrt in der 30er-Zone.
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4: Hallo, liebe Schlagergemeinde, es ist wieder soweit. Hier eine neue Ausgabe unserer Wertungssendung Schlager der Woche. Dank Ihrer zahlreichen Stimmen hat sich wieder einiges bei den Platzierungen getan. So haben es zum Beispiel alle drei Neuvorstellungen in die Wertung geschafft. Die erste davon auf Platz 10, Ramon Roselli, Küss mich.

Neu auf der 10, Ramon Rosselli, Küss mich. Eine Liebeserklärung mit ganz viel Hollywood-Kino im Kopf und der klaren Botschaft, oftmals sagt ein einziger Kuss eben doch mehr als 1000 Worte. Die nächste Interpretin ist zum zweiten Mal dabei und unverändert auf Platz 9. Anna-Marie Eilfeld, so wie ein Feuerwerk.

0: Anthony Weiss musste in dieser Ausgabe 3 Plätze abgeben und ist mit seinem Titel in einem anderen Leben auf Platz 8 gelandet.
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0: Wir reisen heute in das Jahr 1984. Die erste Notierung in den Charts gab es am 1. Mai. Der Titel war dann 12 Wochen platziert. Die höchste Notierung war Platz 24. Andy Borg, ich will nicht wissen, wie du heißt.

Schlagerlegende Andy Borg mit dem Zeitreisetitel Ich will nicht wissen, wie du heißt. Der gebürtige Wiener ist gelernter Automechaniker. Zum Glück für viele Schlagerfans hat er den Schraubenschlüssel aber gegen das Mikrofon getauscht. 1982 feierte er mit Adios Amor seinen ersten großen Erfolg. Seitdem ist er aus der Schlagerwelt nicht mehr wegzudenken. Bis heute steht er erfolgreich auf der Bühne und moderiert mittlerweile seit 8 Jahren seine eigene TV-Sendung Schlagerspaß mit Andy Borg. Und egal, ob auf oder hinter der Bühne, der Mann bringt einfach immer gute Laune mit. Und von der Zeitreise geht es zurück zu den Hits von heute. Für die nächste Künstlerin hat sich bei der Platzierung in den Schlagern der Woche nichts verändert. Weiterhin unsere Nummer 7. Uta Bresan, die Liebe hat dich auserwählt.

Sie hören Antenne Sachsen mit den Schlagern der Woche. Zuletzt noch die drei heute auf Platz 6. Laura Wilde. Allerdings ist ihr Song Summer Feeling heute auch schon zum 8. Mal dabei und damit verabschiedet sich der Titel aus der Wertung. Und wenn Sie die Platzierungen in der nächsten Woche mitbestimmen möchten, dann klicken Sie einfach auf antennesachsen.de und stimmen Sie dort für Ihre drei Favoriten ab. Und das Beste, mit Ihrer Stimme sichern Sie sich die Chance auf 2 exklusive, limitierte Antenne Sachsen Frühstückstassen. Die nächste Interpretin ist in der letzten Wertungssendung auf einen hervorragenden 4. Platz eingestiegen. In dieser Ausgabe hat sie sich Platz 5 gesichert. Gabi Baginski, die ganz große Show.

0: Unser zweiter Neueinstieg, jedoch nicht der höchste, ist diese Woche auf Platz 4 gelandet. Alessa zwischen deinen Zeilen.
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0: Treppen runter und rein in den Keller. Hier finden wir verstaubte Platten und heute ausschließlich Titel, die nicht mehr in den Top 10 sind. In der letzten Wertungssendung auf der 10, Mitch Keller.
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0: In der letzten Wertung auf Platz 8, Olaf Berger.
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0: In der letzten Ausgabe noch unsere Nummer 6, Kerstin Ott.
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0: Aus dem musikalischen Untergeschoss geht es wieder nach oben, Treppen hoch, Tür zu. Und rein ins Studio. Zeit für unsere Neuvorstellungen. Möglicherweise haben Sie sich auch schon mal gefragt, wie sich Liebe ganz ohne viel Worte anfühlt. Bei unserem nächsten Song geht es um eine Liebe, die keine Übersetzung braucht, weil echte Gefühle überall auf der Welt verstanden werden. Neuvorstellung 1. Marie Reim. Auf allen Sprachen.

Jens Bogner, Neuvorstellung 2, was macht Lena? Vielleicht kennen Sie das auch, man denkt an jemanden von früher und fragt sich, was wohl aus dieser Person geworden ist. Kein Drama, nur dieses eine Gedankenspiel, das einen manchmal einholt. Und bei uns wird es in den Schlagern der Woche jetzt Zeit für die dritte Neuvorstellung, Petra Frei, für immer da.

0: Neuvorstellung 3, Petra Frei für immer da. Die aus Tirol stammende Sängerin zeigt uns hier, dass echte Liebe auch nach vielen Jahren nicht von ihrer Intensität verlieren muss. Eine Hymne auf Beständigkeit, Vertrauen und auf das gemeinsame Meistern des Abenteuers Leben. Und ob sich die Tür zu den Top 10 für unsere Neuvorstellungen öffnet, das entscheiden wie immer Sie, indem Sie auf antennesachsen.de Ihre drei Favoriten wählen.
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0: Den heutigen Musikwunsch hat uns Ina Gelsenleuchter aus Plauen geschickt. André Stade, Feuer, Wind und Eis.

Unser Wunschtitel, André Stade, Feuer, Wind und Eis. Seine Schlagerkarriere ging 1995 mit genau diesem Titel so richtig los. Es war sein absoluter Durchbruch. Und was viele gar nicht wissen, der Dresdner steht heute längst nicht mehr nur selbst auf der Bühne. André Stade arbeitet auch erfolgreich hinter den Kulissen als Produzent und Texter. Er hat zum Beispiel Hits für Claudia Jung geschrieben und arbeitet aktuell unter anderem eng und erfolgreich mit Uta Bresan zusammen. Und vielleicht kommt ja auch bald Ihr Ohrwurm an dieser Stelle. Schicken Sie uns diesen und vergessen Sie nicht, Ihre Favoriten unter antennesachsen.de zu wählen. Unter allen, die mitmachen, verlosen wir 2 exklusive, limitierte Antenne Sachsen Frühstückstassen. Darüber freuen kann sich heute Nadine Piesche aus Kölle da. Herzlichen Glückwunsch! Wir kommen zur Spitzengruppe. Gleich beantworten wir die Frage, wer heute die Nummer 1 ist. Zuvor die weiteren Platzierungen. Sie bleibt auf dem Treppchen, ist allerdings einen Platz nach oben gerutscht. Heute auf der 3. Claudia Jung, die Liebe meines Lebens. Klammer auf, für immer du, Klammer zu.

0: Was für ein Raketenstart. Von 0 ging es gleich direkt auf die 2. Damit ist Rossana Rocci mit Bala Conmay heute auch unser höchster Neueinstieg. In den Schlagern der Woche zuvor auf Platz 3 Claudia Jung, die Liebe meines Lebens.
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0: Sie hat den Schlagerthron verteidigt.

Nicole mit Ich will mehr. Auch nach 45 Jahren steht sie noch mit voller Leidenschaft im Rampenlicht und ist voller Tatendrang. Ihr Song Ich will mehr ist ein Vorbote ihres neuen Albums Meine Schätze, das im Herbst erscheint. Und ich habe mich gefreut, dass Sie heute wieder an meiner Seite waren. Mein Name ist Bodo Heinze und nicht vergessen, nächste Woche gleiche Welle, gleiche Stelle. Bis dahin eine schöne und gesunde Zeit. Hier die alte und neue Nummer 1, Nicole, ich will mehr.

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1: Mit Oliver Heinze. In Dresden und Königstein hat die Generalstaatsanwaltschaft zwei Terrorverdächtige festnehmen lassen. Es handelt sich um zwei Iraker im Alter von 27 und 33 Jahren, die für die Terrormiliz Islamischer Staat gekämpft haben sollen. Spezialeinheiten des terroristischen Abwehrzentrums hatten in dieser Woche die Wohnungen der beiden durchsucht. Dabei wurden Handys, Ausweise und ein Laptop sichergestellt. Die Männer warten jetzt in Untersuchungshaft auf ihren Prozess. NRW-Landwirtschaftsministerin Goresen spricht vom wohl größten Waldbrand in der Geschichte von Nordrhein-Westfalen. Rund 1800 Menschen in der Eifel haben deswegen ihre Häuser verlassen müssen. Die Feuerwehr kämpft gegen die Flammen an, die den Ort Hürtgenwald bedrohen. Anwohner berichten.
2: Es fühlt sich schon komisch an, nachts um 4 geweckt zu werden und das Haus verlassen zu müssen. Das ist

0: eigentlich das, was man nur aus dem Fernsehen kennt.
1: Vor allen Dingen haben wir zu Hause unsere Katze gelassen. Das war uns dann sicherer als wir im Auto.
2: Das ist natürlich emotional schon, es packt ein, weil wir viele Freunde und Bekannte haben. Es ist schon wirklich dramatisch.
3: In Pegau, südwestlich von Leipzig, brennt seit dem Mittag unterdessen eine riesige Lagerhalle mit etwa 2500 Strohballen. Die Rauchwolke ist bis zur Messestadt zu sehen. Die Feuerwehr ist mit einem Großaufgebot vor Ort. Zu retten ist die Halle nicht mehr, heißt es von den Rettungskräften. Aktuell sei geplant, sie kontrolliert abbrennen zu lassen und ein weiteres Ausbreiten der Flammen zu verhindern. Die Landtagswahl in Sachsen-Anhalt nächsten Monat wird auch Auswirkungen auf die Bundespolitik haben. Das erwarten zumindest viele Menschen, zeigt eine Umfrage im Auftrag von Welt TV. Gerade bei der SPD wird es wegen der schlechten Umfragewerte wohl ordentlich rumoren. Demnach erwarten 53% der Befragten, dass Parteichef und Vizekanzler Klingbeil wegen schlechter Ergebnisse seinen Posten räumen muss. Frankreichs Verfassungsrat hat das geplante Social-Media-Verbot für Kinder unter 15 Jahren gekippt. Die Begründung? Das Gesetz greife unverhältnismäßig in die Meinungsfreiheit ein und schütze die Privatsphäre bei Alterskontrollen nicht ausreichend. Präsident Macron will trotzdem am Verbotsplan festhalten. Auch bei uns wird die Diskussion über Social-Media-Altersbeschränkungen hitzig geführt.
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5: In den nächsten Stunden nur wenige Wolken, nachts Tiefsttemperaturen zwischen 18 und 12 Grad. Morgen sonnig, 33 bis 37 Grad. Sonntag Wetterwechsel, etwas Regen, einzelne Gewitter, maximal 26 Grad. Und Montag wolkig, nachmittags einzelne Schauer bis 24 Grad.
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5: Die A4 Chemnitz Richtung Dresden ist nach einem Unfall gesperrt zwischen Wilsdruff und Dreieck Dresden West. A9 Richtung Berlin zwischen Kreuz Rippachtal und Bad Dürrenberg ein Unfall, 9 Kilometer Stau, 35 Minuten dauert es länger. Weiterer Unfall auf der A14 Leipzig Richtung Dresden zwischen Mutschen und Leisnig, 7 Kilometer Stau, eine halbe Stunde dauert es länger, auch Stau in den Umfahrungen. Baustellenstau auf der A72 Zwickau Richtung Chemnitz zwischen Stolberg Nord und dem Kreuz Chemnitz, 20 Minuten dauert es länger. Dann gab es einen Unfall im Vogtland. Die Straße zwischen Waldkirch und Abzweig Lengenfeld ist gesperrt. Geblitzt wird in Chemnitz auf der Annaberger Straße stadteinwärts und in Dresden Reichenbachstraße und Chemnitzer Straße.
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1: In den nächsten Stunden nur wenige Wolken, nachts Tiefstemperaturen zwischen 18 und 12 Grad. Morgen sonnig, 33 bis 37 Grad. Sonntag Wetterwechsel, etwas Regen, einzelne Gewitter, maximal 26 Grad. Und Montag wolkig, nachmittags einzelne Schauer bis 24 Grad.
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1: A4, Chemnitz Richtung Dresden, ein Unfall mit mehreren Fahrzeugen zwischen Wilsdruff und Dreieck Dresden-West. Der Verkehr wird über die Standspur geleitet. 11 Kilometer Stau derzeit. A9 Richtung Berlin zwischen Kreuz Rippachtal und Bad Dürrenberg, 4 Kilometer Stau. Auch da gab es einen Unfall. Auf der R14 Leipzig Richtung Dresden, 4 Kilometer Stau nach einem Unfall zwischen Mutschen und Döbeln Nord. Geblitzt wird in Dresden auf der Chemnitzer Straße und auf der Reichenbachstraße.

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1: In den nächsten Stunden nur wenige Wolken, nachts Tiefstemperaturen zwischen 18 und 12 Grad. Morgen sonnig, 33 bis 37 Grad. Sonntag Wetterwechsel, etwas Regen, einzelne Gewitter, maximal 26 Grad. Und Montag wolkig, nachmittags einzelne Schauer bis 24 Grad.
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1: A4 Chemnitz Richtung Dresden, 12 Kilometer Stau zwischen Dreieck Nossen und Dreieck Dresden West. Eine Stunde dauert es länger, es gab einen Unfall mit mehreren Fahrzeugen. Der Verkehr wird über die Standspur geleitet. A4 Richtung Erfurt zwischen Schmölln und Ronneburg, defekter LKW auf der Standspur, da wird ein Reifen gewechselt. Dann im Landkreis Meißen, Rinder auf der Fahrbahn zwischen Röhrsdorf und Pinkowitz. Im Vogtland gesperrt die Straße zwischen Waldkirchen und Abzweig Lengenfeld, da gab es einen Unfall. Geblitzt wird am Ortsausgang Lichtenstein Richtung Hohndorf.
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2: In den nächsten Stunden nur wenige Wolken, nachts Tiefstemperaturen zwischen 18 und 12 Grad. Morgen sonnig, 33 bis 37 Grad. Sonntag Wetterwechsel, etwas Regen, einzelne Gewitter, maximal 26 Grad. Und Montag wolkig, nachmittags einzelne Schauer bis 24 Grad.
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1: In den nächsten Stunden nur wenige Wolken, nachts Tiefstemperaturen zwischen 18 und 12 Grad. Morgen sonnig, 33 bis 37 Grad. Sonntag Wetterwechsel, etwas Regen, einzelne Gewitter, maximal 26 Grad. Und Montag wolkig, nachmittags einzelne Schauer bis 24 Grad.
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1: Tiefsttemperaturen zwischen 18 und 12 Grad. Heute im Laufe des Tages viel Sonnenschein, 33 bis 37 Grad. Morgen dann der Wetterwechsel mit etwas Regen, einzelnen Gewittern bis 26 Grad. Übermorgen wolkig, nachmittags einzelne Schauer bis 24 Grad.
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1: Tiefsttemperaturen zwischen 18 und 12 Grad. Heute im Laufe des Tages viel Sonnenschein, 33 bis 37 Grad. Morgen dann der Wetterwechsel mit etwas Regen, einzelnen Gewittern bis 26 Grad. Übermorgen wolkig, nachmittags einzelne Schauer bis 24 Grad.
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